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1: Schönen Dank. Dankeschön, alles in Ordnung. Könnt ihr oben, könnt ihr hinten auch sehen? Könnt ihr hinten sehen? Ja? Was ist? Die können nicht sehen. Ich kann hinten auch nicht sehen. Okay, das nächste Lied ist mir eingefallen, als ich so an der Würstchenbude mal war und habe versucht, so eine Tube Senf aufzumachen. 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

0: Johnny Depp.
1: Alter, ich reg mich gerade so auf. Hast du den beschissenen Song von Lawrence Büffel gehört? Depp, Depp, Depp. Der Typ kann gar nichts.
2: Pass auf, Micke, geh mir nicht auf den Sack mit dieser Schlagerscheiße. Und von so einem komischen Büffel habe ich eh noch nie was gehört. Also mach mal den Kopf zu, ne?
3: Ja, aber ganz ehrlich, schau dir mal diesen Knackarsch an. Hey, Büffel!
1: Ey, Alter!
4: Mensch, geile!
1: Geile Nummer!
4: Aber was für eine Nummer!
3: Mega, ehrlich,
5: danke!
3: Richtig!

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